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Sieh dich um. Die Mehrzahl der Jugendlichen zieht durch die Straßen und macht Geschäfte mit Drogen, Sex und Gewalt. Sie glauben, das hätte keine Konsequenzen für ihr Leben. Kriminalität ohne gerechte Strafe. Eine desinteressierte, gefühllose Generation ohne wirkliches Selbstbewusstsein. Glaubst du, dass der Hass und das Böse ohne Konsequenzen bleiben? Die schlechten Menschen auf dieser Welt haben alle möglichen Methoden benutzt, um seine Bewohner zu betrügen. Und hatten dabei jedes Mal größeren Erfolg als erwartet. Die Wahrheit ist, dass wir bei unserer eigenen Vernichtung eine Rolle spielen. Das liebe Geld, eure Lebensart, alles, was den Menschen so wichtig ist, alles, wonach sie trachten, sind die Mittel, die sie aus dem Licht locken. Nur die Liebe von anderen verleiht mir die Kraft. Die Wahrheit gibt mir Kraft. Erkennst du ihre gemeinen Lügen? Der Weg, den du einschlägst, ist nicht dein Weg. Bruder, hilf mir.

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0: Yeah, hier ist Mike One und ihr hört mein Man Kid Rap 391, Baby, yeah. Ist der Osten, Magdeburg, stand up.
1: Taschen, Inspektor Gadget am Start, zieht's euch rein, Mann.
2: Hier ist Dr. Alibi, ich grüße zuerst Dr. Alibi und dann grüße ich natürlich noch Kid Rap, der Playboy aus der motherfucking Main Hall. Tschüss.
3: Yeah. 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Yeah.

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Ich verkünde im Namen des Volkes folgendes Urteil. Der Angeklagte ist schuldig zweier gemeinschädlicher Sachbeschädigung, jeweils in Tateinheit mit Sachbeschädigung. Da er schon wiederholt straffällig geworden ist, waren bei ihm schädliche Neigungen nunmehr zu bejahen. Es wird deshalb eine Jugendstrafe von 6 Monaten gegen ihn verhängt, deren Vollstreckung zur Bewährung ausgesetzt wird. Sie dürfen sich jetzt setzen. Sie haben das Urteil gehört. Wollen Sie noch etwas dazu sagen? Haben Sie noch etwas dazu zu sagen?

0: könnt. Das ist alles, was ihr von uns kriegen könnt.
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1: Ja. Und es macht wieder Spaß. Dinge geändert.
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1: Okay, das war's. Wenn ihr das gehört habt, habt ihr alles gehört. Okay, bis zum nächsten Sampler, Album, EP, LP oder so, oder Mixtape. Also, macht's gut.
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Hey yo, vielleicht kennt ihr das. Man wacht manchmal morgens auf und denkt so, ey, ich hab keinen Bock aufzustehen, würde am liebsten liegen bleiben. Für genau solche Momente, hey, das ist genau das Ding hier. Junikäfer für euch.

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1: Jo, genau so sieht das aus. Ich hoffe, ihr habt die Thematik erkannt. Und für die ganz letzten Drückeberger unter euch, die es immer noch nicht geschnallt haben, hier noch einmal, nur für euch die Hook.

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Die Menschen, die mich hier jeden Tag im Viertel sehen und die auf meiner Seite stehen, die können sich sicher fühlen. 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Aber die Menschen, die nicht auf meiner Seite sind, die sind vorsichtig. Weil sie genau wissen, ich bin da. Und deswegen haben sie guten Grund, mich zu fürchten. Yeah.

Warum darfst du wohl nicht ins Mike? Darum. Grund genug. Keine Ahnung.

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2: 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Man fühlt sich wie neugeboren, während man gleichzeitig tausend Zoo stirbt. 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

Diese Welt ist manchmal ziemlich beschissen, Leute. Aha. Habt ihr auch die Schnauze voll? Yeah. Ich zähle 1, 2, 3, yeah.

So, Mikro läuft, Test, Test. Okay, an dieser Stelle auf jeden Fall nochmal ein riesen Dankeschön an alle Leute, die mitgewirkt haben. Okay, Leute, wir hören uns, ne? Ich bin raus. Peace.

gestickt und seitdem war mein Leben einfach hardcore für mich. Okay. Das Folgende trage ich schon 7 Jahre mit mir. Ich habe noch nie mit jemandem gesprochen. Jetzt spreche ich mit dem Beat.

0: sonst Beischlaf ausüben? Nein, du denkst was ganz anderes und wahrscheinlich, wenn du nicht ganz so verklemmt bist, sprichst du es auch aus. Deswegen finde ich dieses Erotikfilm-Rap, so wie Armin es meint, finde ich eigentlich ganz okay. Mhm. Ja, weil ja.
1: Warte, jetzt Claudi.
2: Ja. Ich finde das auch ganz okay.

0: Wettervorhersage.
1: Verbreitet war es heute in Deutschland sehr sonnig.
2: Morgen gibt es am Vormittag.
3: Genau 0 Uhr.
0: Ich brauche am Samstag Sonne in
2: viel Sonne und trockenem Wetter. Zwischen 25 und 30.
4: Ja, kann man sagen, die Aussichten lassen hoffen. 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

So, Mikro läuft, Test, Test. Okay, an dieser Stelle auf jeden Fall nochmal ein riesen Dankeschön an alle Leute, die mitgewirkt haben. Okay, Leute, wir hören uns, ne? Ich bin raus. Peace.

0: Yo, Hollywood, hier ist Kasper und... Oh, ich rufe nochmal an. Yo, Hollywood, hier ist Kasper, live und direkt auf Maus, Anruf Beantworter. Ich wollte nur mal ein paar Props ausschicken an meine Jungs und Mädels aus Halle. Checkt www.hiphophalle.de. Und wenn ihr Bock habt auf ehrlichen Rap, dann noch kasper.de und zieht euch die Mosaik-EP. Peace!
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2: Yeah, yo, Kacke MC, nenne ich mich im Forum und pimper da alle von vorn und auch so rum. 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
3: Yo, das ist Chrome von der Eastbound Click und das ist für hiphophalle.de.
4: Wieso bist du nicht da, Mann? Ihr ist die Befei. Ich hab dir gesagt, check www.hiphophalle.de. Ist neuer Shit drin, da musst du unbedingt reinziehen. Also bis dann, wir sehen uns nachher im Club. Tschö.
5: Yo, das ist SMOKY. Represent www.hiphophalle.de. Yo, check this out.
6: Yeah, hier ist der J. Hiphophalle.de. Von Taucher bis Halle. Yeah.
7: Yo, Oma MC, hier ist MC DNS aus Halle Troy City. Na, wie versprochen, quatsch ich jetzt mal einfach auf den AB. Achso, Leute, checkt mal www.hiphophalle.de ab. 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
8: Mann, cheer, Sascha am Start, endlich wach, Alter. Bei mir liegt ein Stück Wurst auf dem Tisch und ein Stück Schnitt. Das ist eklig, Mann. Das geht. So, sag doch nochmal. Ich habe einen Hammerkopf, du Wichser.
9: Lauf doch nicht sauer an.
8: Aber hey, der Orangensaft, der ist gut. Wir trinken Pfefferminztee. Wahrscheinlich werden wir uns gleich wieder zuziehen. Es ist voll assi, hier so früh aufzustehen. Es ist doch schon
9: halb eins, Mann.
8: Ich wollte gerade sagen, es ist doch schon halb eins, aber es ist eindeutig zu früh.
9: No, no, no.
8: Steffen, jo.
9: Steffen, nee, ich will nicht mehr.
8: Er will nicht mehr. Zurückgereicht.
10: Hallo, hier ist Misty. Ich hab einen Kopf. Wie? Kinder bringt mir Brötchen. Ich finde das total bescheuert, aber ich koche immer noch Tee.
9: Tee,
10: ich koche immer noch Tee.
11: 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Das ist das Forum unserer Stadt. 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
12: Wir sehen uns demnächst auf der Bühne. Peace.
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0: Ich mag die Nacht. 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Die Empfindung einer anderen Welt.
1: Cheers.

Gute Nacht, kleines Pflänzchen. Trink schön das ganze Wasser aus, damit du schnell wächst und eine große, starke Marihuana-Pflanze wirst. Ja, ja, und dann wirst du von all den vielen Rappern gekifft, die daraufhin bloß noch irgendwelchen Scheiß machen und sich voll die Karriere versauen. Ja, so läuft das.

0: Ach, hallo Sandra!
1: Hallo Micky!
0: Na, wie geht es dir denn?
1: Gut, und dir?
0: Mir geht's astrein. Was machst du denn jetzt nach der Schule?
1: Ich glaube, ich gehe nach Hause und drehe einen neuen Porno.
0: Was, beim Friseur?
1: Ja.
0: Darf ich mal deinen Pferdeschwanz anfassen?
1: Ja, wenn ich deinen anfassen darf.
0: Aber natürlich.

0: Also, ich bin Emo und, naja, sieht man, glaube ich, bin 13 Jahre alt, habe Amazon ICQ und ich suche einen süßen Emo-Boy.
1: Na da.
0: Und eine Freundin für mich, also eine ganz, ganz gute Freundin für mich, weil gar keine Freundinnen.
1: Oh.
0: Sehr gerne eine Freundin.
1: Für dich gibt's keine Freundin.

0: Yeah, hier ist Mike One und ihr hört mein Man Kid Rap 391, Baby, das ist der Osten, Magdeburg, stand up!
1: Taschen, Inspektor Gadget am Start, zieht's euch rein, Mann!
2: Hier ist Dr. Alibi, ich grüße zuerst Dr. Alibi und dann grüße ich natürlich noch Kid Rap, der Playboy aus der motherfucking Main Hall!
0: Tschüss! Yeah. Hier ist Speedrex, Dope Entertainment, Magdeburg! Ja.

0: Bendis Nier.
1: Warum? Warum? 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

0: Beine und schon hört ihr alles klatsch. Yeah.
1: Erinnerst du dich, was ich dir am Anfang gesagt habe? Die Kerle, die sich in diesem Geschäft behaupten, sind die Typen, die sauber bleiben.

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2: Wer hat sie erschaffen, diese herrlichen Wesen? Gott muss ein verdammtes Genie sein. 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

0: Yeah, hier ist Mike One und ihr hört mein Man Kid Rap 391, Baby, yeah. 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
1: Taschen, Inspektor Gadget am Start, zieht's euch rein, Mann.
2: Hier ist Dr. Alibi, ich grüße zuerst Dr. Alibi und dann grüße ich natürlich noch Kid Rap, der Playboy aus der motherfucking Main Hall. 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
3: Yeah. Hier ist Speedrex, Dope Entertainment, Magdeburg. Ja,
4: wir haben anscheinend ein Problem, hm?
5: Irgendwie ja. Sieht verdammt so aus.
4: Ja, sieht verdammt so aus. Sieht verdammt nach einem etwas größeren Problem aus. Ich würde sagen, es ist so groß wie der beschissene Mount Everest. Und warum haben wir verdammte Scheiße dieses Riesenproblem? Weil ihr Wichsgriffe keine Ahnung habt, wer uns diese Scheiße eingebrockt hat!
6: Wir haben uns die ganze Nacht umgehört, Doc. Das waren keine hier aus der Gegend. Wir haben wirklich alle genau abgecheckt.
5: Wir hätten ganz bestimmt was erfahren, Doc.
7: Wir wüssten das.
4: Ihr wüsstet das? Was wisst ihr schon? Ihr würdet es nicht

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So, Mikro läuft, Test, Test. Okay, an dieser Stelle auf jeden Fall nochmal ein riesen Dankeschön an alle Leute, die mitgewirkt haben. Okay, Leute, wir hören uns, ne? Ich bin raus. Peace.

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1. 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
2: Ja! 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
2: Dann kann es jetzt losgehen mit dem Großmeister P.
3: Großmeister P? Oh je, wie viel Schnee erzählt er denn heute wieder in diesen dämlich-dümmlichen Lieder? So hässlich wie er aussieht, muss er wohl haarige Kacke am Arsch haben.
2: Oh mein Gott, dein Atem, der mir schal entgegenschnellt, während du schnell auf die Eiles bittest ein paar Lines, rhymst wie ein fetter Sanitäter, in der Not ohne Rettungsboot, fast ertrunken, ohne auf den Grund zu sinken, du musst stinken, du miese Mistgeburt.
3: Ein Mistgeburt der mistigen Weise, verwagt ihr euch zu nennen mich in eurer dümmlich-dämlichen Art und Weise mit euren hässlichen, komischen Kleidanziehsachen, die so hässlich blau daherwedeln?
2: Okay,
3: fällt euch wohl nichts weiter ein? Seid eurer Punchlines ihr jetzt beraubt, weil ich dachte, ihr hättet etwas zu bieten, mir als Gegner hier? Nein, so muss das hier nicht enden. Ich erwarte weiter etwas von euch, das ihr hierher spittet.
2: Das Einzige, was mir genommen wurde, ist die Luft zum Atmen. Du bist mehr wie ein Ozon, was aufgebrochen ist, um die Erde zu fressen. Du bist nicht... Verdammt, ich habe den Faden verloren.
3: Wir sollten hier so rin dröten. Nee, weil du hast gerade die ganze Zeit in die andere Seite rin gemökelt.
2: Ja, von hinten? Ich bin ein Fan von hinten.
3: Du bist ein Fan von hinten.

0: 200 und rum.
1: Rundrum.
0: Rundrum. Okay. Aber die Frage ist, wie das denn klingt. Mach mal nochmal irgendwie was.
1: Ich mach mal nochmal irgendwas, ja.
0: Der muss ja nicht mal so nah, so es reicht auch dieser Abstand hier.
1: Ja, ne, ich bin immer so dran gewöhnt, so voll ranzugehen. Das ist übersteuert.
0: Ihr übersteuert die Aufnahme? Was hält euch denn ein hier? Nein, hier muss das wirklich nicht so sein. Bitte benehmt euch beim Aufnehmen der Zeilen, die er von euch gibt.
1: Ich habe Probleme mit Übersteuern, weil das Pferd ein gebrochenes Bein hat. Es humpelt wie du dein Flow über dem Beat mit deinem winzig kleinen Glied. Du bist einfach eine schwule Mistgeburt und geboren, um hässlich auszusehen. Dein Bart wirbelt sich in deine Nase, während deine Vase auf deinem Fuß steht, die du balancierst wie ein Hampelmann.
0: Hampelt ihr hier wieder etwas zusammen, was mir ohne Erklärung keinen Sinn verspricht? Wollt ihr etwa reden, als wäre es euch gegeben, wie ihr wollt, zu erfinden irgendetwas, was keinen Sinn ergibt?
1: Du klingst wie Macbeth, aber trotzdem bist du fett und stinkend und wichsig. Komm mir nicht so nah, du nimmst mir die Luft zum Atmen. Ich glaube, ich werde dich bananenmäßig atmen.
0: Ihr dürrgerippiges Rapperschwein, wollt mir etwas sagen, was sollte sein mit meinem Flow, mit meinen Skills, mit meinen Rhymes? Aber sehe ich das deine, wie ihr gekleidet, wie ihr geredet habt, vorhin und eben gerade sofort? Als ich dies dachte, dachte ich, nein, den diss ich nicht, den hau ich glade gleich zu Mus.
1: Okay, das war natürlich sehr ausdrucksreif. Aber da kann ich natürlich dagegen halten. Gehen wir zurück in die Wikingerzeit, denn gerade bin ich ziemlich breit, so wie du. Du siehst aus wie eine Tonne. Asterix bist du nicht, du siehst aus wie Obelix. Gestern hast du sicherlich stundenlang vergebens gewichst, weil dein Schwanz einfach nicht hochkommen wollte. Er zollte dir keinen Respekt, wenn er wollte, dass ich ihn in den Arsch bumste.
0: Als ich meinen Schwanz ergriff, spritzte er sofort und mordete 10 bewaffnete Räuber, die dahergelaufen waren in pink hässlicher Kleidung. Sie nannten sich Dipset-Rapper und sie kamen aus Harlem von Südostafrika neben Moskau und fickten mit russischen Kleinkindern. Diese hatten sie bezahlt mit Klebstoff, die schnüffelnderweise einen Beat bastelten, auf dem ich dann rappte und einen Hit in den polnischen Charts hatte. So war ich sofort schnell der überkrasse slawische King-Rapper mit deutschen Wurzeln und war sofort arisch anerkannt in einer Masse von Kotnaschern, die daher redeten, ich wäre geil.
1: Das macht überhaupt keinen Sinn, was du ja von dir gibst, du dämlicher Wicht. Du hast überhaupt keine Ahnung, was du sprichst. Was soll es werden, was du von dir gibst? Bist du denn völlig des Wahnsinns, du mieser Gnom? Soll ich dir zeigen, welche Zeit die Stunde geschlagen hat, während sie einfach holpert über die EP Richtung Outro oder was? Was geht denn ab, Alter, ey? Und völlig im Dialekt verrutscht, vom Mittelalter bis nach Berlin? Ich bin, glaube Sido, der alte King. Und während ich in den arschfickigen Song gebumst habe, gehen wir einfach weiter zu unserer A-Cappella-Idee.
0: Eure trollischen Sprüche werden meinem Einhorn kein Jauchs abjagen. Das kann ich euch versichern. Denn keine eurer frechen, spöttischen Zeilen wird jemals jemandem gefallen, sodass er sagen würde, dass ihr des Besseren seid als ich, doch ich rappe besser. Besser als jedes scharfe, stumpfe Messer, das hell leuchtend grün in Ärsche gesteckt wird, um euch dann stinkenderweise in den Mund gesteckt zu werden, dass ihr es leckend sauber haltet.
1: Noch eine Information für dich, du mieser Drecksack. Gestern habe ich deine holde Maid gefickt und sie danach direkt aus dem Bett gekickt. Heißt sie nicht Bitan, diese kleine Schlampe, die ständig für alle die Beine breit macht, mit ihrer dämlichen Katze, die sie Muschi nennt, weil sie zur Befriedigung keinen anderen findet, außer deinen haarigen, kleinen, missgeburtigen, verkrüppelten, dumm, verwesenden, stinkenden, kartoffelartigen, knubbeligen Schwanz, oder wie?
0: Mein Schwanz gleicht einer Ranke wie Bohnen, so wie ihr Körper gebautmäßig aussehen mag. Aber ich ficke hier nicht das, was ihr mir vorwerft, sondern ich werfe fickenderweise Tiere mir an den Schwanz, die ich pimp, als wären sie Bären mit Kötertatzen. Wenn ihr glaubt, ihr seid im Recht oder Vorteil, habt ihr euch schelmisch falsch geschnitten in eurem nasigen Gerede hier. Und dieses Bier, was ich gerade konsumiere, während ich rede, schütte ich direkt in mein Ohr und bringe ein süffig geiles Lied zu Gehör, das ihr nicht verstehen könnt.
1: Das Bier, von dem du sprichst, kann ich wohlig vernehmen, wie es aus deiner grummeligen Schnauze stinket. Es stinket so, als wärst du verwest. Mein Gott, sag mal, bist du verwest? Das kann ja wohl nicht sein, du stinkst wie ein Fass. Du bist wohl hinter den Ohren noch nass, Gras aus, frisch aus der Fotze geschlüpft, als die Zahn für dich geboren hatte auf dem Operationstisch. Der Arzt hat geschrien, oh mein Gott, was ist es? Ist es ein Mensch oder was frisst es? Hat es da etwa schon was zu fressen in der Schnauze?
0: Ihr iltes, stinkenderweise schwitzschweiniges, hässliches Morchelfiech wollt mich hier beleidigen? Ich rieche wie ein Gott, denn ich bin Zeus selber in Person. Und ihr seid nur ein hässlich, dämlich, ekliger, kleiner Wicht. Ein Gnom könnte man sagen oder ein Zwerg spöttischerweise genannt, auch tröllisch kleiner Zappelphilipp.
1: Ah, okay, jetzt sind wir also bei den Göttern. Das macht nichts, denn darauf kann ich auch spöttern. Okay, du bist Jesus, du bist mein Sohn, darum werde ich dich weiter am Mikrofon verhohen. Du kannst mir die Stange nicht reichen, weil du einen Buntstift in der Hose hast.
0: Mein bunter Stift stiftet euch zu freudiger Freude an, wenn ich euch permanenterweise penetriere in den Allerwertesten, denn die allerwertesten Lines, die ich hier spit, sind die genialsten überhaupt. Was ihr euch traut mir gegenüber, übt doch bitte etwas weiter. Es wäre tighter, wenn ihr mal Lines hättet, die mich wirklich treffen und nicht nur anmalen, als wäre ich ein Bild von Picasso. Bitte das Lasso rausholen, denn der Cowboy sagt, es ist etwas Zeit für etwas Staub im Sand der Whisky trinkenden Nutte, die Poker mit mir spielt und verliert und deswegen geschlachtet wird mit kleinen zickigen Messern.
1: Macht es Sinn, dass du dich wie ein holde Maid über die Bühne bewegst, während du deine Wörter spittest? Ich kann nicht verstehen, warum du so rumhampelst, als wärst du ein Kasper. Hast du eine Leine im Arsch, an der ich ziehen kann, während ich die Lines auf dem Beat klatsche? Der Beat, der ist gar nicht da. Aber trotzdem tue ich so, als wäre ich im Takt, auch wenn es gar nicht den Anschein hat, als wäre der Takt vorhanden. Aber ich klatsche mit der Hand, wie ich es in der Behindertenschule erlernt habe, als wir Holzmikrofone schnitzten, die ich dir im Anschluss in deinen saftig-fettigen Arsch stecken werde.
0: Ihr glaubt, ihr gewinnt, doch ihr fälscht eure Lines, denn ich sah, wie ihr sie helmischerweise aus eurer Hose holte.
1: Ich glaube, die Zahnfee hat gerufen. Es ist soweit, der Kartoffelmann ist zum Verkauf bereit. Ich glaube, wir drücken sofort auf Stopp und dann geht es in die zweite Runde nonstop. Kartoffeln!
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So, Mikro läuft, Test, Test. Okay, an dieser Stelle auf jeden Fall nochmal ein riesen Dankeschön an alle Leute, die mitgewirkt haben. Okay, Leute, wir hören uns, ne? Ich bin raus. Peace.

Das ist manchmal ziemlich beschissen, Leute. Aha, aha. Habt ihr auch die Schnauze voll? Yeah. Ich zähle 1, 2, 3, yeah. Es ist

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0: Was glauben Sie, ist das größte Problem in Neustadt?
1: Die Nazis?
0: 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Arbeitslosigkeit. Um aus ihrer Lage herauszukommen, müssen die Leute flexibel sein. Mobil. 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

0: Hallo?
1: Ist da das Gröninger Bad?
0: Ja.
1: Wir möchten gern für euch unser Lied aufnehmen über Gewaltfreiheit.
0: Wunderbar.
1: Wann können wir kommen?
0: Sofort.
1: Okay, bis gleich. Ciao.

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Hey ja, Freunde, und herzlich willkommen zum Podcast Nummer 293 auf Laut FM. Wie jeden Donnerstag beschäftigen wir uns in der heutigen Sendung mit Hip-Hop. Wie jedoch unser Opener bereits angedeutet hat, gibt es dazu dieses Mal auch eine kleine Prise Politik. Hintergrund bildet die Abschiebung des Berliner Rappers Voodoo von Gittersplitter, einer Hip-Hop-Crew, die sich im Rahmen eines Resozialisierungsprojekts der Strafanstalt Berlin-Plötzensee gegründet hat. Als musikalischer Betreuer wurde Kronstädter, der selbst bereits mit der Truppe Das Department von sich reden machte, hinzugezogen. 2 Jahre arbeitet er nun mit den Jungs zusammen und hat, nach anfänglichen Schwierigkeiten, mittlerweile einen engen Draht zu ihnen aufgebaut. Schnell zeigte er sich begeistert von den Skills der Knastrapper, für die er mittlerweile immense Summen seiner Freizeit opfert und eigens das Label Gittersplitter Records ins Leben rief. Bevor ich hier allerdings anfange, euch voll zu labern, bekommt ihr nun mit dem Track Was du nicht siehst erst einmal einen kleinen Einblick in das Schaffen der Jungs.

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1: Eigentlich kein gewöhnlicher Gitter-Spitter-Song, da er im Rahmen des Blockstars-Contest entstand, bei dem die Spitter über ihre MySpace-Seite jeden dazu aufforderten, seine Rhymes über den Beat zu kicken und ihnen so etwas von draußen zu erzählen. Eine nette Idee, die im aktuell laufenden Blockstars-Breakbeat-Contest bereits in die zweite Runde geht. Jedem Breaker da draußen sei ins Herz gelegt, die MySpace-Seite der Gitter-Spitter zu besuchen und sich am Contest zu beteiligen. Aber jetzt zum eigentlichen Thema. Wie der aufmerksame Leser von laut.de bestimmt bereits in unserer News zu Voodoos Abschiebung vom 8.1. mitbekommen hat, bin ich nicht gerade ein Freund von Abschiebungen. Eine Haltung, die eine Mehrheit allerdings nicht zu teilen scheint, wie die anschließende Diskussion in der Lautbar eindrucksvoll zeigte. Gäste sollen sich benehmen, hieß der quasi einstimmige Kanon. Ansonsten bräuchten sie sich auch nicht zu wundern, wenn sie abgeschoben würden. Bei so viel Zustimmung zu den Ausländeraufenthaltsgesetzen in der Bevölkerung können sich unsere Politiker hier ausnahmsweise echt mal auf die Schulter klopfen. Aber ich drifte ab. Voodoo ist das Thema. Seit er im Alter von 5 Jahren mit seinen älteren Geschwistern von Uganda flüchtete und nach Deutschland kam, hatte er praktisch keinen Kontakt mehr zur ugandischen Kultur. Er spricht nicht die dortigen Sprachen, er kennt nicht die gesellschaftlichen und politischen Gegebenheiten. Alles, was er weiß, ist, dass er dort nicht hingehört. Und nun sitzt er in Uganda im Gefängnis in einer Zelle mit 8 Leuten, die sich eine Matratze teilen. Eine Toilette gibt es nicht. Hygienische Standards scheint es in ugandischen Gefängnissen also nicht zu geben, worauf auch Voodoos Malariaerkrankung, die bereits am 3. Tage seines Aufenthalts ausbrach, hinweist. Seine Crew ist entsprechend besorgt und setzt alles daran, ihn wieder nach Deutschland zu bekommen. Vorher steht allerdings noch ein Gerichtsentscheid an, der über die Rechtmäßigkeit der Abschiebung zu entscheiden hat. Ihren Unmut versuchen die Spitter derweil kreativ auszudrücken und so schrieben sie den Song Ausgewiesen, den ihr jetzt von mir zu hören bekommt.
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1: Voodoo. Sehr zurückhaltend, wie ich finde, wenn man bedenkt, unter welchen Umständen Voodoos Abschiebung vonstatten ging. Direkt nach seiner Entlassung aus der Jugendstrafanstalt wurde er in Abschiebehaft nach Berlin-Köpenick gebracht. Jeden Tag hieß es dann von den Beamten zu ihm, er würde ausgeflogen. Mehr als 2 Wochen lang. Im Ungewissen harrte er aus, stets im Glauben, es sei der letzte Tag, den er in seiner Heimat verbringt. Wie er Kronstädter berichtete, behandelten ihn die Beamten während der Abschiebehaft wie Dreck, taten so, als würden sie ihn nicht verstehen, antworten absichtlich in gebrochenem Deutsch und spielten ständig mit seiner Angst. Zudem mutet das gesamte Geschehen seltsam an, betrachtet man die Tatsache, dass Voodoo mit besten beruflichen Perspektiven, ihm wurde bereits ein Job beim Radio Berlin Brandenburg angeboten, auf so krasse Weise aus dieser Gesellschaft ausgestoßen wird. Wo ist hier das Prinzip von Schuld und Sühne, auf dem unser Rechtsstaat scheinbar begründet sein soll? Gilt es etwa nur für Deutsche?

0: Werbung.
1: Schau mal dort, was ist das? 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
2: Ist es ein Pudel?
3: Ist es ein Traktor?
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Hey ja, Freunde, und herzlich willkommen zum Podcast Nummer 293 auf Laut FM. Wie jeden Donnerstag beschäftigen wir uns in der heutigen Sendung mit Hip-Hop. Wie jedoch unser Opener bereits angedeutet hat, gibt es dazu dieses Mal auch eine kleine Prise Politik. Hintergrund bildet die Abschiebung des Berliner Rappers Voodoo von Gittersplitter, einer Hip-Hop-Crew, die sich im Rahmen eines Resozialisierungsprojekts der Strafanstalt Berlin-Plötzensee gegründet hat. Als musikalischer Betreuer wurde Kronstädter, der selbst bereits mit der Truppe Das Department von sich reden machte, hinzugezogen. 2 Jahre arbeitet er nun mit den Jungs zusammen und hat, nach anfänglichen Schwierigkeiten, mittlerweile einen engen Draht zu ihnen aufgebaut. Schnell zeigte er sich begeistert von den Skills der Knastrapper, für die er mittlerweile immense Summen seiner Freizeit opfert und eigens das Label Gittersplitter Records ins Leben rief. Bevor ich hier allerdings anfange, euch voll zu labern, bekommt ihr nun mit dem Track Was du nicht siehst erst einmal einen kleinen Einblick in das Schaffen der Jungs.

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1: Eigentlich kein gewöhnlicher Gitter-Spitter-Song, da er im Rahmen des Blockstars-Contest entstand, bei dem die Spitter über ihre MySpace-Seite jeden dazu aufforderten, seine Rhymes über den Beat zu kicken und ihnen so etwas von draußen zu erzählen. Eine nette Idee, die im aktuell laufenden Blockstars-Breakbeat-Contest bereits in die zweite Runde geht. Jedem Breaker da draußen sei ins Herz gelegt, die MySpace-Seite der Gitter-Spitter zu besuchen und sich am Contest zu beteiligen. Aber jetzt zum eigentlichen Thema. Wie der aufmerksame Leser von laut.de bestimmt bereits in unserer News zu Voodoos Abschiebung vom 8.1. mitbekommen hat, bin ich nicht gerade ein Freund von Abschiebungen. Eine Haltung, die eine Mehrheit allerdings nicht zu teilen scheint, wie die anschließende Diskussion in der Lautbar eindrucksvoll zeigte. Gäste sollen sich benehmen, hieß der quasi einstimmige Kanon. Ansonsten bräuchten sie sich auch nicht zu wundern, wenn sie abgeschoben würden. Bei so viel Zustimmung zu den Ausländeraufenthaltsgesetzen in der Bevölkerung können sich unsere Politiker ja ausnahmsweise echt mal auf die Schulter klopfen. Aber ich drifte ab. Voodoo ist das Thema. Seit er im Alter von 5 Jahren mit seinen älteren Geschwistern von Uganda flüchtete und nach Deutschland kam, hatte er praktisch keinen Kontakt mehr zur ugandischen Kultur. Er spricht nicht die dortigen Sprachen, er kennt nicht die gesellschaftlichen und politischen Gegebenheiten. Alles, was er weiß, ist, dass er dort nicht hingehört. Und nun sitzt er in Uganda im Gefängnis in einer Zelle mit 8 Leuten, die sich eine Matratze teilen. Eine Toilette gibt es nicht. Hygienische Standards scheint es in ugandischen Gefängnissen also nicht zu geben, worauf auch Voodoos Malariaerkrankung, die bereits am 3. Tage seines Aufenthalts ausbrach, hinweist. Seine Crew ist entsprechend besorgt und setzt alles daran, ihn wieder nach Deutschland zu bekommen. Vorher steht allerdings noch ein Gerichtsentscheid an, der über die Rechtmäßigkeit der Abschiebung zu entscheiden hat. Ihren Unmut versuchen die Spitter derweil kreativ auszudrücken und so schrieben sie den Song Ausgewiesen, den ihr jetzt von mir zu hören bekommt.
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0: Voodoo.
1: Sehr zurückhaltend, wie ich finde, wenn man bedenkt, unter welchen Umständen Voodoos Abschiebung vonstatten ging. Direkt nach seiner Entlassung aus der Jugendstrafanstalt wurde er in Abschiebehaft nach Berlin-Köpenick gebracht. Jeden Tag hieß es dann von den Beamten zu ihm, er würde ausgeflogen. Mehr als 2 Wochen lang. Im Ungewissen harrte er aus, stets im Glauben, es sei der letzte Tag, den er in seiner Heimat verbringt. Wie er Kronstädter berichtete, behandelten ihn die Beamten während der Abschiebehaft wie Dreck, taten so, als würden sie ihn nicht verstehen, antworteten absichtlich in gebrochenem Deutsch und spielten ständig mit seiner Angst. Zudem mutet das gesamte Geschehen seltsam an, betrachtet man die Tatsache, dass Voodoo mit besten beruflichen Perspektiven, ihm wurde bereits ein Job beim Radio Berlin Brandenburg angeboten, auf so krasse Weise aus dieser Gesellschaft ausgestoßen wird. Wo ist hier das Prinzip von Schuld und Sühne, auf dem unser Rechtsstaat scheinbar begründet sein soll? Gilt es etwa nur für Deutsche?
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Hey ja, Freunde, und herzlich willkommen zum Podcast Nummer 293 auf Laut FM. Wie jeden Donnerstag beschäftigen wir uns in der heutigen Sendung mit Hip-Hop. Wie jedoch unser Opener bereits angedeutet hat, gibt es dazu dieses Mal auch eine kleine Prise Politik. Hintergrund bildet die Abschiebung des Berliner Rappers Voodoo von Gittersplitter, einer Hip-Hop-Crew, die sich im Rahmen eines Resozialisierungsprojekts der Strafanstalt Berlin-Plötzensee gegründet hat. Als musikalischer Betreuer wurde Kronstädter, der selbst bereits mit der Truppe Das Department von sich reden machte, hinzugezogen. 2 Jahre arbeitet er nun mit den Jungs zusammen und hat, nach anfänglichen Schwierigkeiten, mittlerweile einen engen Draht zu ihnen aufgebaut. Schnell zeigte er sich begeistert von den Skills der Knastrapper, für die er mittlerweile immense Summen seiner Freizeit opfert und eigens das Label Gittersplitter Records ins Leben rief. Bevor ich hier allerdings anfange, euch voll zu labern, bekommt ihr nun mit dem Track Was du nicht siehst erst einmal einen kleinen Einblick in das Schaffen der Jungs.

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1: Eigentlich kein gewöhnlicher Gitter-Spitter-Song, da er im Rahmen des Blockstars-Contest entstand, bei dem die Spitter über ihre MySpace-Seite jeden dazu aufforderten, seine Rhymes über den Beat zu kicken und ihnen so etwas von draußen zu erzählen. Eine nette Idee, die im aktuell laufenden Blockstars-Breakbeat-Contest bereits in die zweite Runde geht. Jedem Breaker da draußen sei ins Herz gelegt, die MySpace-Seite der Gitter-Spitter zu besuchen und sich am Contest zu beteiligen. Aber jetzt zum eigentlichen Thema. Wie der aufmerksame Leser von laut.de bestimmt bereits in unserer News zu Voodoos Abschiebung vom 8.1. mitbekommen hat, bin ich nicht gerade ein Freund von Abschiebungen. Eine Haltung, die eine Mehrheit allerdings nicht zu teilen scheint, wie die anschließende Diskussion in der Lautbar eindrucksvoll zeigte. Gäste sollen sich benehmen, hieß der quasi einstimmige Kanon. Ansonsten bräuchten sie sich auch nicht zu wundern, wenn sie abgeschoben würden. Bei so viel Zustimmung zu den Ausländeraufenthaltsgesetzen in der Bevölkerung können sich unsere Politiker hier ausnahmsweise echt mal auf die Schulter klopfen. Aber ich drifte ab. Voodoo ist das Thema. Seit er im Alter von 5 Jahren mit seinen älteren Geschwistern von Uganda flüchtete und nach Deutschland kam, hatte er praktisch keinen Kontakt mehr zur ugandischen Kultur. Er spricht nicht die dortigen Sprachen, er kennt nicht die gesellschaftlichen und politischen Gegebenheiten. Alles, was er weiß, ist, dass er dort nicht hingehört. Und nun sitzt er in Uganda im Gefängnis in einer Zelle mit 8 Leuten, die sich eine Matratze teilen. Eine Toilette gibt es nicht. Hygienische Standards scheint es in ugandischen Gefängnissen also nicht zu geben, worauf auch Voodoos Malariaerkrankung, die bereits am 3. Tage seines Aufenthalts ausbrach, hinweist. Seine Crew ist entsprechend besorgt und setzt alles daran, ihn wieder nach Deutschland zu bekommen. Vorher steht allerdings noch ein Gerichtsentscheid an, der über die Rechtmäßigkeit der Abschiebung zu entscheiden hat. Ihren Unmut versuchen die Spitter derweil kreativ auszudrücken und so schrieben sie den Song Ausgewiesen, den ihr jetzt von mir zu hören bekommt.
2: Erst für dich, Voodoo, geht das Spitter exklusiv.
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2: sehr zurückhaltend, wie ich finde, wenn man bedenkt, unter welchen Umständen Wudus Abschiebung vonstatten ging. Direkt nach seiner Entlassung aus der Jugendstrafanstalt wurde er in Abschiebehaft nach Berlin-Köpenick gebracht. Jeden Tag hieß es dann von den Beamten zu ihm, er würde ausgeflogen. Mehr als 2 Wochen lang. Im Ungewissen harrte er aus, stets im Glauben, es sei der letzte Tag, den er in seiner Heimat verbringt. Wie er Kronstädter berichtete, behandelten ihn die Beamten während der Abschiebehaft wie Dreck, taten so, als würden sie ihn nicht verstehen, antworteten absichtlich in gebrochenem Deutsch und spielten ständig mit seiner Angst. Zudem mutet das gesamte Geschehen seltsam an, betrachtet man die Tatsache, dass Voodoo mit besten beruflichen Perspektiven, ihm wurde bereits ein Job beim Radio Berlin Brandenburg angeboten, auf so krasse Weise aus dieser Gesellschaft ausgestoßen wird. Wo ist hier das Prinzip von Schuld und Sühne, auf dem unser Rechtsstaat scheinbar begründet sein soll? Gilt es etwa nur für Deutsche?

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1: Schaut mal dort, was ist das? Die Gestalt mit dem Auto im Maul?
2: Ist es ein Pudel?
3: Ist es ein Traktor?
4: Nein, Herrgott, Potzblitz, ich glaub es kaum. Es ist Ameisenmann!
5: Er ist wieder da, um die Menschheit zu beschützen. Ameisenman!
6: Ja, da bin ich wieder, um die Menschheit zu beschützen.
5: Ameisenman ist wieder da, um die Menschheit zu beschützen.
6: Ja, das ist richtig.
5: Bei einem harmlosen Picknick auf einem atomaren Testgelände verspeiste der blutjunge Damenbindenhersteller Camellios Serena versehentlich mit einem Salamikäse-Gurke und Eissandwich eine radioaktiv verseuchte Ameise.
6: Um die Menschheit zu beschützen.
5: Nein, aus Versehen. Aber seit diesem Augenblick, wann immer sich ein Mensch in Not befindet oder gigantische Brotkrümel arglos herumliegen, verwandelt sich Camellios Serena in den unglaublichen, gigantischen, ganz schön großen und dolle starken und einzigartigen Ameisenmann!
6: Um die Menschheit zu beschützen.
5: Ja! Ein Cape, zwei Fühler, sechs Beine. Ameisenmann. Jetzt im Kino.
6: Um die Menschheit zu beschützen.
5: Schnauze!

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Hey ja, Freunde, und herzlich willkommen zum Podcast Nummer 293 auf Laut FM. Wie jeden Donnerstag beschäftigen wir uns in der heutigen Sendung mit Hip-Hop. Wie jedoch unser Opener bereits angedeutet hat, gibt es dazu dieses Mal auch eine kleine Prise Politik. Hintergrund bildet die Abschiebung des Berliner Rappers Voodoo von Gittersplitter, einer Hip-Hop-Crew, die sich im Rahmen eines Resozialisierungsprojekts der Strafanstalt Berlin-Plötzensee gegründet hat. Als musikalischer Betreuer wurde Kronstädter, der selbst bereits mit der Truppe Das Department von sich reden machte, hinzugezogen. 2 Jahre arbeitet er nun mit den Jungs zusammen und hat, nach anfänglichen Schwierigkeiten, mittlerweile einen engen Draht zu ihnen aufgebaut. Schnell zeigte er sich begeistert von den Skills der Knastrapper, für die er mittlerweile immense Summen seiner Freizeit opfert und eigens das Label Gittersplitter Records ins Leben rief. Bevor ich hier allerdings anfange, euch voll zu labern, bekommt ihr nun mit dem Track Was du nicht siehst erst einmal einen kleinen Einblick in das Schaffen der Jungs.

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1: Eigentlich kein gewöhnlicher Gitter-Spitter-Song, da er im Rahmen des Blockstars-Contest entstand, bei dem die Spitter über ihre MySpace-Seite jeden dazu aufforderten, seine Rhymes über den Beat zu kicken und ihnen so etwas von draußen zu erzählen. Eine nette Idee, die im aktuell laufenden Blockstars-Breakbeat-Contest bereits in die zweite Runde geht. Jedem Breaker da draußen sei ins Herz gelegt, die MySpace-Seite der Gitter-Spitter zu besuchen und sich am Contest zu beteiligen. Aber jetzt zum eigentlichen Thema. Wie der aufmerksame Leser von laut.de bestimmt bereits in unserer News zu Voodoos Abschiebung vom 8.1. mitbekommen hat, bin ich nicht gerade ein Freund von Abschiebungen. Eine Haltung, die eine Mehrheit allerdings nicht zu teilen scheint, wie die anschließende Diskussion in der Lautbar eindrucksvoll zeigte. Gäste sollen sich benehmen, hieß der quasi einstimmige Kanon. Ansonsten bräuchten sie sich auch nicht zu wundern, wenn sie abgeschoben würden. Bei so viel Zustimmung zu den Ausländeraufenthaltsgesetzen in der Bevölkerung können sich unsere Politiker ja ausnahmsweise echt mal auf die Schulter klopfen. Aber ich drifte ab. Voodoo ist das Thema. Seit er im Alter von 5 Jahren mit seinen älteren Geschwistern von Uganda flüchtete und nach Deutschland kam, hatte er praktisch keinen Kontakt mehr zur ugandischen Kultur. Er spricht nicht die dortigen Sprachen, er kennt nicht die gesellschaftlichen und politischen Gegebenheiten. Alles, was er weiß, ist, dass er dort nicht hingehört. Und nun sitzt er in Uganda im Gefängnis in einer Zelle mit 8 Leuten, die sich eine Matratze teilen. Eine Toilette gibt es nicht. Hygienische Standards scheint es in ugandischen Gefängnissen also nicht zu geben, worauf auch Voodoos Malariaerkrankung, die bereits am 3. Tage seines Aufenthalts ausbrach, hinweist. Seine Crew ist entsprechend besorgt und setzt alles daran, ihn wieder nach Deutschland zu bekommen. Vorher steht allerdings noch ein Gerichtsentscheid an, der über die Rechtmäßigkeit der Abschiebung zu entscheiden hat. Ihren Unmut versuchen die Spitter derweil kreativ auszudrücken und so schrieben sie den Song Ausgewiesen, den ihr jetzt von mir zu hören bekommt.
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1: Sehr zurückhaltend, wie ich finde, wenn man bedenkt, unter welchen Umständen Voodoos Abschiebung vonstatten ging. Direkt nach seiner Entlassung aus der Jugendstrafanstalt wurde er in Abschiebehaft nach Berlin-Köpenick gebracht. Jeden Tag hieß es dann von den Beamten zu ihm, er würde ausgeflogen. Mehr als 2 Wochen lang. Im Ungewissen harrte er aus, stets im Glauben, es sei der letzte Tag, den er in seiner Heimat verbringt. Wie er Kronstädter berichtete, behandelten ihn die Beamten während der Abschiebehaft wie Dreck, taten so, als würden sie ihn nicht verstehen, antworteten absichtlich in gebrochenem Deutsch und spielten ständig mit seiner Angst. Zudem mutet das gesamte Geschehen seltsam an, betrachtet man die Tatsache, dass Voodoo mit besten beruflichen Perspektiven, ihm wurde bereits ein Job beim Radio Berlin Brandenburg angeboten, auf so krasse Weise aus dieser Gesellschaft ausgestoßen wird. Wo ist hier das Prinzip von Schuld und Sühne, auf dem unser Rechtsstaat scheinbar begründet sein soll? Gilt es etwa nur für Deutsche?
2: Gilt es etwa nur für Deutsche?

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1: Was?
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0: Hey ja, Freunde, und herzlich willkommen zum Podcast Nummer 293 auf Laut FM. Wie jeden Donnerstag beschäftigen wir uns in der heutigen Sendung mit Hip-Hop. Wie jedoch unser Opener bereits angedeutet hat, gibt es dazu dieses Mal auch eine kleine Prise Politik. Hintergrund bildet die Abschiebung des Berliner Rappers Voodoo von Gittersplitter, einer Hip-Hop-Crew, die sich im Rahmen eines Resozialisierungsprojekts der Strafanstalt Berlin-Plötzensee gegründet hat. Als musikalischer Betreuer wurde Kronstädter, der selbst bereits mit der Truppe Das Department von sich reden machte, hinzugezogen. 2 Jahre arbeitet er nun mit den Jungs zusammen und hat, nach anfänglichen Schwierigkeiten, mittlerweile einen engen Draht zu ihnen aufgebaut. Schnell zeigte er sich begeistert von den Skills der Knastrapper, für die er mittlerweile immense Summen seiner Freizeit opfert und eigens das Label Gittersplitter Records ins Leben rief. Bevor ich hier allerdings anfange, euch voll zu labern, bekommt ihr nun mit dem Track Was du nicht siehst erst einmal einen kleinen Einblick in das Schaffen der Jungs.
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1: Eigentlich kein gewöhnlicher Gitter-Spitter-Song, da er im Rahmen des Blockstars-Contest entstand, bei dem die Spitter über ihre MySpace-Seite jeden dazu aufforderten, seine Rhymes über den Beat zu kicken und ihnen so etwas von draußen zu erzählen. Eine nette Idee, die im aktuell laufenden Blockstars-Breakbeat-Contest bereits in die zweite Runde geht. Jedem Breaker da draußen sei ins Herz gelegt, die MySpace-Seite der Gitter-Spitter zu besuchen und sich am Contest zu beteiligen. Aber jetzt zum eigentlichen Thema. Wie der aufmerksame Leser von laut.de bestimmt bereits in unserer News zu Voodoos Abschiebung vom 8.1. mitbekommen hat, bin ich nicht gerade ein Freund von Abschiebungen. Eine Haltung, die eine Mehrheit allerdings nicht zu teilen scheint, wie die anschließende Diskussion in der Lautbar eindrucksvoll zeigte. Gäste sollen sich benehmen, hieß der quasi einstimmige Kanon. Ansonsten bräuchten sie sich auch nicht zu wundern, wenn sie abgeschoben würden. Bei so viel Zustimmung zu den Ausländeraufenthaltsgesetzen in der Bevölkerung können sich unsere Politiker hier ausnahmsweise echt mal auf die Schulter klopfen. Aber ich drifte ab. Voodoo ist das Thema. Seit er im Alter von 5 Jahren mit seinen älteren Geschwistern von Uganda flüchtete und nach Deutschland kam, hatte er praktisch keinen Kontakt mehr zur ugandischen Kultur. Er spricht nicht die dortigen Sprachen, er kennt nicht die gesellschaftlichen und politischen Gegebenheiten. Alles, was er weiß, ist, dass er dort nicht hingehört. Und nun sitzt er in Uganda im Gefängnis in einer Zelle mit 8 Leuten, die sich eine Matratze teilen. Eine Toilette gibt es nicht. Hygienische Standards scheint es in ugandischen Gefängnissen also nicht zu geben, worauf auch Voodoos Malariaerkrankung, die bereits am 3. Tage seines Aufenthalts ausbrach, hinweist. Seine Crew ist entsprechend besorgt und setzt alles daran, ihn wieder nach Deutschland zu bekommen. Vorher steht allerdings noch ein Gerichtsentscheid an, der über die Rechtmäßigkeit der Abschiebung zu entscheiden hat. Ihren Unmut versuchen die Spitter derweil kreativ auszudrücken und so schrieben sie den Song Ausgewiesen, den ihr jetzt von mir zu hören bekommt.
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2: Voodoo. Sehr zurückhaltend, wie ich finde, wenn man bedenkt, unter welchen Umständen Voodoos Abschiebung vonstatten ging. Direkt nach seiner Entlassung aus der Jugendstrafanstalt wurde er in Abschiebehaft nach Berlin-Köpenick gebracht. Jeden Tag hieß es dann von den Beamten zu ihm, er würde ausgeflogen. Mehr als 2 Wochen lang. Im Ungewissen harrte er aus, stets im Glauben, es sei der letzte Tag, den er in seiner Heimat verbringt. Wie er Kronstädter berichtete, behandelten ihn die Beamten während der Abschiebehaft wie Dreck, taten so, als würden sie ihn nicht verstehen, antworteten absichtlich in gebrochenem Deutsch und spielten ständig mit seiner Angst. Zudem mutet das gesamte Geschehen seltsam an, betrachtet man die Tatsache, dass Voodoo mit besten beruflichen Perspektiven, ihm wurde bereits ein Job beim Radio Berlin Brandenburg angeboten, auf so krasse Weise aus dieser Gesellschaft ausgestoßen wird. Wo ist hier das Prinzip von Schuld und Sühne, auf dem unser Rechtsstaat scheinbar begründet sein soll? Gilt es etwa nur für Deutsche?
3: Gilt es etwa nur für Deutsche?

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Für jeden einzelnen von euch.

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2009. Was geht ab, meine Freunde? King Jackpot, HBR-Click, zusammen mit meinem Homie S zu dem E-Sealers. Für Lenuk Beats mit dem Song One Day.

Yeah, habt ihr echt gedacht, es gibt Halle-Sampler ohne Goodfella Beat? Er ist einfach noch immer der Beste hier. Big Bud und Goodfellas Ghost Rapper. Er ist und bleibt der Beste. Yeah.

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1: Ah, Sie spielen Gitarre?
2: Wie bitte?
1: Sie spielen Gitarre?
2: Katastrophal. Spielen Sie?
1: Eigentlich nicht. Ich kann nur einen Song.
2: Oh, na los.
1: Nein, so gut kann ich ihn auch wieder nicht.
2: Kommen Sie. Ich verspreche auch, dass ich nicht lache. Bitte.
3: Ja. 2007. Scooby-Doo Remix. Seelenheil. Ja, ja.

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Okay, so Alarm. Ja. Und es macht wieder Spaß. Geändert. Ja. Okay. 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Wenn ihr das gehört habt, habt ihr alles gehört. Okay, bis zum nächsten Sampler, Album, EP, LP oder so, oder Mixtape, oder so. Macht's gut.

Mahlzeit! Kalle mein Name. Und ich hab mir mal so eine akkurate CD gekauft. Und die ist mir ganz schön dufte. Ja, da wird mir ganz schön rumgefickt auf der CD. Da ist so, voll die geile Scheiße so, ne? Da ist ein Typ drauf, ne? Und der redet die ganze Zeit, dass das nicht die Norm sein kann und so, wa? Das ist ganz schön scheiße, finde ich. Weil, was denn das für eine Schwuchtel, ne? Jetzt suche ich auf und hab's mal richtig, ein paar aufs Maul, ja? Weil das ist mir jetzt so doof hier von wegen, da kann ich die Norm sein und BBJM und wir heulen alle rum und so, ne? Das ist nicht lustig, mein Freund. Ich mach dich alle, du alter kleiner Flachwichser. Wenn ich dich finde, ja, von wegen aufs Mike hauen und sagen, hier ist das Scheißding an und ich hab mir ein CD gekauft und da kann ich die Norm sein und von wegen, und so, ja? Alter, da hebst mal richtig hier konsequent auf der Omme, sag ich mal. So, das war mein Beitrag dazu. Tschüss.

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Heute in den frühen Morgenstunden wurden die beiden Leichen der Rap-Idole Pico Desert und DS1 aufgefunden. Erste Anzeichen sprechen für Selbstmord. Und die Welt trauert. Sie hinterließen uns folgende Botschaft.

So, Mikro läuft, Test, Test. Okay, an dieser Stelle auf jeden Fall nochmal ein riesen Dankeschön an alle Leute, die mitgewirkt haben. Okay, Leute, wir hören uns, ne? Ich bin raus. Peace.

0: Yeah, hier ist Mike Warning, ihr hört mein Man Kid Rap 391, Baby, das ist der Osten, Magdeburg, stand up.
1: Taschen, Inspektor Gadget am Start, zieht's euch rein, Mann.
2: Hier ist Dr. Alibi, ich grüße zuerst Dr. Alibi und dann grüße ich natürlich noch Kid Rap, der Playboy aus der motherfucking Main Hall.
0: Yeah. Hier ist Speedrex, Dope Entertainment, Magdeburg.

0: Wer hat 1000 Lines? Steel Action Tight Tower.
1: Hey Typ, 1000 Lines für dich. 1000 Lines für dich. 1000 Lines für dich.

Gewalttaten von Jugendlichen sorgen regelmäßig für Schlagzeilen. 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Ein 16-Jähriger erschlägt einen Mann aus Frust. 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Ein Busfahrer wird von Jugendlichen schwer verletzt. Doch warum werden Kinder und Jugendliche zu Tätern? Welche Ursache, welche Geschichte steckt dahinter? Und gibt es Auswege aus der Gewalt?

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